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1: Sachsen-Anhalt vor der Wahl. AfD klar vorn. Guten Tag, mein Name ist Dorian Pinczek.
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1: Sachsen-Anhalt wählt heute einen neuen Landtag und die Ausgangslage ist besonders spannend. Die AfD liegt in Umfragen mit rund 42% deutlich vorn. Die CDU kommt auf etwa 22%. Eine Regierungsbildung dürfte schwierig werden, denn keine der etablierten Parteien will mit der AfD koalieren. Gleichzeitig könnte die bisherige CDU-geführte Regierung ihre Mehrheit verlieren. Rund 1,7 Millionen Menschen sind wahlberechtigt. Die Wahllokale schließen um 18 Uhr. Bei Globoko in Slowenien ist heute eine 250 Kilogramm schwere Fliegerbombe aus dem Zweiten Weltkrieg erfolgreich entschärft worden. Die Bombe war vergangene Woche bei Arbeiten am Fluss Save entdeckt worden. Wegen eines beschädigten Zünders galt die Entschärfung als besonders riskant. Anwohner im Umkreis von 600 Metern mussten ihre Häuser verlassen oder Schutz suchen. Straßen, Bahn und Luftverkehr wurden vorübergehend gesperrt. Experten vermuten, dass in der Region noch bis zu 30 weitere Bomben liegen könnten. Alexander Zverev steht im Achtelfinale der US Open. Der Deutsche besiegte den Chilenen Alejandro Tabilo glatt in 3 Sätzen und sparte diesmal Kräfte. Für eine Sensation sorgte dagegen die chinesische Olympiasiegerin Zheng Qinwen. Sie drehte gegen Madison Keys einen 0-5-Rückstand im 3. Satz und gewann noch mit 7-5. Auch Francisco Cerúndolo überraschte, der Argentinier bezwang Taylor Fritz nach einem 0-2-Satzrückstand. Zum Wetter. Heute bleibt es warm und heiter, die Tageshöchstwerte von 25 bis 29, an der Küste bis zu 32 Grad.
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1: Er staut sich auf der A1 der Autobahn von Maribor in Richtung Ljubljana. Bitte Vorsicht zwischen den Anschlüssen Slovenska Bistrica, Jug und Dramlje. Dann noch ein Blick auf die Küstenautobahn, die A1, wenn Sie von Ljubljana in Richtung Koper unterwegs sind. Bitte Vorsicht zwischen den Anschlüssen Ljubljana-Vrhnika und den Anschlüssen Unetz und Postojna. Auch in die andere Richtung gibt es Stau, also in Richtung Ljubljana. Der Stau beginnt einmal vor dem Anschluss Postojna und im Bereich des Anschlusses Vrhnika. Und Stau haben wir auch noch bei der Ausreise nach Österreich vor dem Karawankentunnel. Rechnen Sie dort mit 2,5 Kilometern Stau. Wir wünschen weiterhin eine gute Fahrt. 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
1: Zu den Veranstaltungstipps für den heutigen Sonntag. Im Rahmen des Ljubljana Festivals steht heute Abend ein Konzert der Berliner Symphoniker mit der georgischen Pianistin Katja Bunjatischvili auf dem Programm.

Beginn ist um 20 Uhr im Zankareo-Dom in Ljubljana. Ebenfalls in Ljubljana spielt das aus Prekmurje stammende Trio Večni problemi.

0: Das Konzert beginnt um 20 Uhr im Casina Jazz Club. In Domžale gibt es ein Sommerkonzert mit dem Symphonieorchester Domžale Kamnik sowie den Sängern Jure Ivanušič und Marieta Prudic. Auf dem Programm steht ein musikalischer Streifzug von Chansons bis zu slowenischer Popmusik.
1: Sačas

Beginn ist um 18 Uhr vor der Sporthalle Domžale. Und der Seunicaer Buchsommer lädt zu einem Konzert des Oktetts Juri Dalmatin mit dem Gastensemble Oktett de Seti Brat ein.

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1: Sachsen-Anhalt vor der Wahl. AfD klar vorn. Guten Tag, mein Name ist Dorian Pinczek.
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1: Sachsen-Anhalt wählt heute einen neuen Landtag und die Ausgangslage ist besonders spannend. Die AfD liegt in Umfragen mit rund 42% deutlich vorn. Die CDU kommt auf etwa 22%. Eine Regierungsbildung dürfte schwierig werden, denn keine der etablierten Parteien will mit der AfD koalieren. Gleichzeitig könnte die bisherige CDU-geführte Regierung ihre Mehrheit verlieren. Rund 1,7 Millionen Menschen sind wahlberechtigt. Die Wahllokale schließen um 18 Uhr. Bei Globoko in Slowenien ist heute eine 250 Kilogramm schwere Fliegerbombe aus dem Zweiten Weltkrieg erfolgreich entschärft worden. Die Bombe war vergangene Woche bei Arbeiten am Fluss Save entdeckt worden. Wegen eines beschädigten Zünders galt die Entschärfung als besonders riskant. Anwohner im Umkreis von 600 Metern mussten ihre Häuser verlassen oder Schutz suchen. Straßen, Bahn und Luftverkehr wurden vorübergehend gesperrt. Experten vermuten, dass in der Region noch bis zu 30 weitere Bomben liegen könnten. In Ägypten sind 12 Menschen zum Tod durch Erhängen verurteilt worden, darunter die bekannte TV-Moderatorin Sarah Khalifa. Ein Gericht sprach sie schuldig, Teil einer kriminellen Organisation gewesen zu sein, die Drogenbestandteile ins Land gebracht und Drogen verkauft haben soll. Khalifa bestreitet die Vorwürfe und will Berufung einlegen. Die Behörden beschlagnahmten in dem Fall mehr als 750 Kilogramm Drogen und Rohstoffe für deren Herstellung. 9 weitere Angeklagte erhielten lebenslange Haft, 7 wurden freigesprochen. Zum Wetter. Heute bleibt es heiter mit Tageshöchstwerten von 25 bis 29. Morgen wird das Wetter noch ein bisschen schwüler mit Tageshöchstwerten von 27 bis 32 Grad. Am Abend kann es örtliche Schauer geben.
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1: Es staut sich auf der A1 der Autobahn von Maribor in Richtung Ljubljana. Bitte Vorsicht an der Langzeitbaustelle zwischen Slovenska Bistrica und Dramlje. Stau haben wir auch auf der Küstenautobahn der A1, wenn Sie von Ljubljana in Richtung Koper unterwegs sind. Bitte Vorsicht zwischen den Anschlüssen Unetz und Postojna. Auch in die andere Richtung wird es stauig. Einmal haben wir den Stau zwischen den Anschlüssen Razdrto und Postojna und zwischen dem Anschluss Unetz und Brezovica. Stau gibt es noch bei der Ausreise nach Österreich vor dem Karawankentunnel. Dort sind es rund 2,5 Kilometer. Wir wünschen weiterhin eine gute Fahrt.
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1: Sachsen-Anhalt wählt. Wahlbeteiligung deutlich gestiegen. Guten Tag, mein Name ist Dorian Pinschek.
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1: Bei der Landtagswahl in Sachsen-Anhalt zeichnet sich eine außergewöhnlich hohe Wahlbeteiligung ab. Bis 14 Uhr hatten bereits 54,4% der Wahlberechtigten ihre Stimme abgegeben. Doppelt so viele wie zur gleichen Zeit bei der Wahl 2021. Die Spitzenkandidaten Ulrich Siegmund von der AfD und Ministerpräsident Sven Schulze von der CDU haben bereits gewählt. Die AfD liegt in Umfragen deutlich vorn. Erste Prognosen werden um 18 Uhr erwartet. FIFA-Präsident Gianni Infantino tritt 2027 zur Wiederwahl an. Das hat der Weltverband jetzt offiziell bestätigt. Einen Gegenkandidaten gibt es bislang nicht. Infantino steht allerdings unter Druck. Die UEFA will seine Wiederwahl beim FIFA-Kongress im kommenden März verhindern. Hintergrund ist unter anderem ein inzwischen gescheiterter Milliardendeal mit einem US-Investmentfonds. Infantino führt die FIFA seit 2016. Die Bewerbungsfrist für die Wahl läuft auch noch bis zum 18. November. In Ägypten sind 12 Menschen zum Tod durch Erhängen verurteilt worden, darunter die bekannte TV-Moderatorin Sara Khalifa. Ein Gericht sprach sie schuldig, Teil einer kriminellen Organisation gewesen zu sein, die Drogenbestandteile ins Land gebracht und Drogen verkauft haben soll. Khalifa bestreitet die Vorwürfe und will Berufung einlegen. Die Behörden beschlagnahmten in dem Fall mehr als 750 Kilogramm Drogen und Rohstoffe für deren Herstellung. 9 weitere Angeklagte erhielten lebenslange Haft, 7 wurden freigesprochen. Zum Wetter. Heute bleibt es heiter mit Tageshöchstwerten von 25 bis 29. Morgen wird das Wetter noch ein bisschen schwüler mit Tageshöchstwerten von 27 bis 32 Grad. Am Abend kann es örtliche Schauer geben.
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1: Es staut sich auf der A1 der Autobahn von Maribor in Richtung Ljubljana. Bitte Vorsicht zwischen den Anschlüssen Slovenska Bistrica, Jug und Dramlje. Es staut sich auch auf der Küstenautobahn, wenn Sie von Koper in Richtung Ljubljana fahren, zwischen den Anschlüssen Postojna und Brezovica. Jetzt haben wir noch ein paar Staus an Grenzübergängen. Einmal an der A1, wenn Sie nach Österreich über den Grenzübergang Schentil-Spielfeld fahren. Dann haben wir Stau vor dem Karawankentunnel bei der Ausreise nach Österreich, rund 2,5 Kilometer lang. Und es staut sich noch am Grenzübergang Gaberg-Ferneti-Fernetici nach Italien. Wir wünschen weiterhin eine gute Fahrt.
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1: Es staut sich auf der Küstenautobahn der A1 von Koper in Richtung Ljubljana. Bitte Vorsicht zwischen den Anschlüssen Unetz und Brezovica. Stau haben wir auch bei der Ausreise bzw. bei den Grenzübergängen am Karawankentunnel. Dort sind es rund 2,5 Kilometer Stau und auch bei der Ausreise nach Italien am Grenzübergang Gaberg-Ferneti-Fernetici. Wir wünschen weiterhin eine gute Fahrt.
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2: Wer den Frühling und erste Blumen liebt, der sollte Golica besuchen oder besser gesagt besteigen. Golica ist ein baumloser Berg im westlichen Teil der Karawanken über Jesenice. Im April und Mai hüllen sich die Hänge der Karawanken in einen weißen Schleier. Nicht aber wegen des Schnees, sondern wegen der blühenden Narzissen. Es ist einer der beliebtesten Berge der Karawanken und wird während der Narzissenblüte, besonders an schönen Wochenenden im Mai, täglich von Tausenden von Menschen besucht. Aber lassen Sie sich von der Schönheit nicht verleiten. Narzissen stehen unter Naturschutz und dürfen daher nur in ihrer natürlichen Umgebung bewundert werden. Dieses Meer aus weißen Blüten ist ein wahrer Augenschmaus. Für die Anwohner ist das ikonische Bild der Narzissenwiesen eine Quelle großen Stolzes. Nicht zuletzt wegen der weltbekannten Außenig-Polka Na Golici, auch als Trompeten-Echo bekannt.
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1: Sachsen-Anhalt wählt. Wahlbeteiligung deutlich gestiegen. Guten Tag, mein Name ist Dorian Pinschek.
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1: Bei der Landtagswahl in Sachsen-Anhalt zeichnet sich eine außergewöhnlich hohe Wahlbeteiligung ab. Bis 14 Uhr hatten bereits 54,4% der Wahlberechtigten ihre Stimme abgegeben. Doppelt so viele wie zur gleichen Zeit bei der Wahl 2021. Die Spitzenkandidaten Ulrich Siegmund von der AfD und Ministerpräsident Sven Schulze von der CDU haben bereits gewählt. Die AfD liegt in Umfragen deutlich vorn. Erste Prognosen werden um 18 Uhr erwartet. FIFA-Präsident Gianni Infantino tritt 2027 zur Wiederwahl an. Das hat der Weltverband jetzt offiziell bestätigt. Einen Gegenkandidaten gibt es bislang nicht. Infantino steht allerdings unter Druck. Die UEFA will seine Wiederwahl beim FIFA-Kongress im kommenden März verhindern. Hintergrund ist unter anderem ein inzwischen gescheiterter Milliardendeal mit einem US-Investmentfonds. Infantino führt die FIFA seit 2016. Die Bewerbungsfrist für die Wahl läuft auch noch bis zum 18. November. Bei der Spanien-Rundfahrt sind noch rund 20 Kilometer zu fahren. In einer fünfköpfigen Ausreißergruppe fährt auch der Belgier Wout van Aert. Die Etappe wurde wegen Temperaturen bis zu 40 Grad deutlich verkürzt und führt über nur 110 Kilometer nach Córdoba. Für die Gesamtwertung wird heute wohl keine große Veränderung erwartet. Primož Roglič liegt nach der schwierigen 14. Etappe auf Rang 3 mit 2 Minuten 10 Sekunden Rückstand. Spitzenreiter ist der Spanier Enric Mas. Der Slowene Jakob Omerzel ist weiterhin Sechster. Zum Wetter. Heute bleibt es heiter mit Tageshöchstwerten von 25 bis 29. Morgen wird das Wetter noch ein bisschen schwüler mit Tageshöchstwerten von 27 bis 32 Grad. Am Abend kann es örtliche Schauer geben.
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1: Es staut sich auf der A1 der Küstenautobahn, wenn Sie von Koper in Richtung Ljubljana unterwegs sind. Bitte Vorsicht zwischen den Anschlüssen Logadec und Brezovica. Stau haben wir auch bei der Ausreise nach Österreich vor dem Karawankentunnel. Dort sind es rund 1 Kilometer Stau. Es staut Sie noch bei der Ausreise nach Italien vor dem Grenzübergang Gaberg-Ferneti-Fernetici. Wir wünschen weiterhin eine gute Fahrt.
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1: In Sachsen-Anhalt wurde heute ein neuer Landtag gewählt. Die AfD lag in Umfragen mit rund 42% deutlich vor der CDU. Eine Regierungsbildung dürfte schwierig werden. Rund 1,7 Millionen Menschen waren heute wahlberechtigt. Bei Globoko ist eine 250 Kilogramm schwere Bombe aus dem Zweiten Weltkrieg erfolgreich entschärft worden. Wegen eines beschädigten Zünders war der Einsatz besonders riskant. Rund 600 Meter um den Fundort mussten Anwohner das Gebiet verlassen. In Ägypten wurden 12 Menschen zum Tod durch Erhängen verurteilt, darunter TV-Moderatorin Sarah Khalifa. Sie bestreitet die Vorwürfe und will Berufung einlegen. Die Behörden beschlagnahmten mehr als 750 Kilogramm Drogen und Rohstoffe. Zum Sport. Alexander Zverev hat den Chilen Alejandro Tabilo in 3 Sätzen besiegt und steht im Achtelfinale der US Open. Für eine Überraschung sorgte Zheng Qinwen. Die Olympiasiegerin drehte gegen Madison Keys einen 0:5 Rückstand im 3. Satz und gewann noch. Zum Wetter. Morgen wird es schwüler als heute mit Tageshöchstwerten von 29 bis 32 Grad. Am Nachmittag und späten Abend kann es zu örtlichen Schauern und Gewittern kommen.
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1: In Sachsen-Anhalt wurde heute ein neuer Landtag gewählt. Die AfD lag in Umfragen mit rund 42% deutlich vor der CDU. Eine Regierungsbildung dürfte schwierig werden. Rund 1,7 Millionen Menschen waren heute wahlberechtigt. Bei Globoko ist eine 250 Kilogramm schwere Bombe aus dem Zweiten Weltkrieg erfolgreich entschärft worden. Wegen eines beschädigten Zünders war der Einsatz besonders riskant. Rund 600 Meter um den Fundort mussten Anwohner das Gebiet verlassen. In Ägypten wurden 12 Menschen zum Tod durch Erhängen verurteilt, darunter TV-Moderatorin Sarah Khalifa. Sie bestreitet die Vorwürfe und will Berufung einlegen. Die Behörden beschlagnahmten mehr als 750 Kilogramm Drogen und Rohstoffe. Zum Sport. Alexander Zverev hat den Chilen Alejandro Tabilo in 3 Sätzen besiegt und steht im Achtelfinale der US Open. Für eine Überraschung sorgte Zheng Qinwen. Die Olympiasiegerin drehte gegen Madison Keys einen 0:5 Rückstand im 3. Satz und gewann noch. Zum Wetter. Morgen wird es schwüler als heute mit Tageshöchstwerten von 29 bis 32 Grad. Am Nachmittag und späten Abend kann es zu örtlichen Schauern und Gewittern kommen.
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